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1: Die Nacht zeigt sich meist wolkig, aber auch meist trocken bei Tiefstwerten zwischen 11 und 5 Grad. Tagsüber mehr Wolken als Sonne. Vor allem am Nachmittag sind dann Schauer möglich, auch vereinzelt Gewitter. Bei 15 bis 20 Grad ist es recht windig. Donnerstag und Freitag, da bleibt es unbeständig und windig und die Temperaturen, die ändern sich kaum.

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1: Die Nacht zeigt sich meist wolkig, aber auch meist trocken bei Tiefstwerten zwischen 11 und 5 Grad. Tagsüber mehr Wolken als Sonne, vor allem am Nachmittag sind dann Schauer möglich, auch vereinzelt Gewitter. Bei 15 bis 20 Grad ist es recht windig. Donnerstag und Freitag, da bleibt es unbeständig und windig und die Temperaturen, die ändern sich kaum.
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1: Ich bin Hendrik Daum, einen schönen guten Morgen. Wird es ein Sommer der Reformen von Steuern über Rente bis Gesundheit? Die Bundesregierung hat sich einiges vorgenommen. Zur Vorbereitung treffen sich die Spitzen der Regierungskoalition heute Abend mit Vertretern der Gewerkschaften und Arbeitgeber. David Riemer berichtet.
2: Die Zeit drängt. Bis zur Sommerpause will die Bundesregierung liefern und ein Reformpaket schnüren. Stand jetzt ist eine Einigung aber noch meilenweit entfernt. Stichwort flexiblere Arbeitszeiten etwa. Unterschiedlicher Meinung sind Schwarz-Rot auch beim Thema Steuern. Die SPD will die Erbschaftssteuer reformieren, die Union lehnt das kategorisch ab. Die Bundesregierung hofft, dass Wirtschaftsverbände und Gewerkschaften heute Abend mit gemeinsamen Vorschlägen in die Reformdebatte einsteigen.
1: Die zum 1. Juli geplante Diätenerhöhung der Bundestagsabgeordneten wird ausfallen. Aus Kreisen der schwarz-roten Koalition heißt es, Union und SPD wollen dazu morgen einen Gesetzentwurf ins Parlament einbringen. Es gehe darum, in wirtschaftlich schwierigen Zeiten ein Sparsignal an die Bevölkerung zu senden. In Sachsen sollen auch im kommenden Schuljahr Lehrer an andere Schulen versetzt werden können, wenn es dort viel Unterrichtsausfall gibt. Das Kultusministerium will die sogenannten Abordnungen sogar erhöhen, um den Stundenausfall zu stoppen. Die betroffenen Lehrer sollen frühzeitig darüber informiert werden. Die Bildungsgewerkschaft GEW kritisiert die Pläne. Das Notfallinstrument Abordnung werde nun zum Dauerzustand. Das sei keine Lösung, heißt es. Es ist am Ende nichts geworden mit dem rein bayerischen Finale in der Basketball-Bundesliga. Bamberg verlor am späten Abend das entscheidende Halbfinal-Playoff-Spiel bei Alba Berlin klar mit 66-97. Um den Meistertitel spielen damit jetzt Berlin und der FC Bayern Basketball.
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3: Guten Morgen. Ja, heute überwiegend wolkig, mit einzelnen Auflockerungen. Und vor allem am Nachmittag müssen wir mit Schauern, vereinzelt auch Gewittern rechnen. Bei Topwerten zwischen 15 und 20 Grad ist es zudem recht windig. Ja, und unbeständig und windig geht es dann auch morgen und übermorgen weiter. Temperaturen ändern sich kaum. Morgen bis maximal 18, am Freitag wieder bis 20 Grad.

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1: Mit Stella Stürmer. Schönen guten Morgen. Die zum 1. Juli geplante Diätenerhöhung der Bundestagsabgeordneten wird ausfallen. Aus Kreisen der schwarz-roten Koalition heißt es, Union und SPD wollten dazu morgen einen Gesetzentwurf ins Parlament einbringen. Es gehe darum, in wirtschaftlich schwierigen Zeiten ein Sparsignal an die Bevölkerung zu senden. Der diesjährige Mai war weltweit der zweitwärmste seit Beginn der Aufzeichnungen. Besonders in Westeuropa gab es eine ungewöhnlich frühe und intensive Hitzewelle. Länder wie Frankreich, Großbritannien, Irland und Portugal litten besonders unter den extremen Bedingungen. Eine Maschine der US-Armee hat am Dienstagnachmittag außerplanmäßig auf dem Flughafen Dresden landen müssen. Die Maschine setzte gegen 15.50 Uhr sicher auf und blieb nach ersten Informationen unbeschädigt, sagte Uwe Schuhart, Pressesprecher der Mitteldeutschen Flughafen AG. Nach einer Überprüfung konnte das Flugzeug am Abend seinen Flug fortsetzen. Eine Verfolgungsfahrt mit der Polizei hatte gestern in Lauterbernsbach einen schweren Unfall zufolge. Der abgehauene Peugeot-Fahrer war dort mit einem Transporter kollidiert, der dann gegen eine Hauswand krachte. Eine Person wurde verletzt. In Borna schmücken ab sofort neue Überspanner mit bunten Lampions die zentrale Einkaufsmeile Reichsstraße. Sie sei zum 775. Stadtjubiläum optisch aufgewertet worden, heißt es.
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2: Heute wechselnd bewölkt, einzelne Schauer oder Gewitter, 18 bis 21 Grad. Morgen viele Wolken, nachmittags vom Westen her Schauer und Gewitter bis 20 Grad.
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2: A14 Leipzig Richtung Dresden, an der Auffahrt Nossen ein defekter Schwertransport. Die rechte Spur ist blockiert. Und ein defekter LKW auf der A72 Richtung Hof zwischen Plauen Süd und Pirk auf der rechten Spur.
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1: Mit Stella Stürmer. Schönen guten Morgen. Das US-Militär hat seine Angriffe auf Ziele im Iran beendet. Das teilte das Regionalkommando CENTCOM am frühen Morgen mit. Die Angriffe waren eine Antwort auf den Abschuss eines US-Militärhubschraubers und richteten sich gegen iranische Luftabwehr und Radaranlagen im Bereich der Straße von Hormuz. Die Luftschläge erfolgten in 3 Wellen und wurden als verhältnismäßige Reaktion bezeichnet. Selten stand eine Gesundheitsministerkonferenz von Bund und Ländern so unter Beschuss wie die heute in Hannover. Bundesweit protestieren Lobbygruppen und Gewerkschaften gegen die geplanten Sparmaßnahmen im Gesundheitssystem. Mehr von Thomas Thonfeld.
2: Arztpraxen, Krankenhäuser und die Pharmaindustrie, bei ihnen soll der Rotstift massiv angesetzt werden. Mehr als 16 Milliarden Euro sollen kommendes Jahr durch die Gesundheitsreform eingespart werden, damit rote Zahlen im Gesundheitssystem und höhere Beiträge für die Versicherten verhindert werden. Die Gewerkschaften warnen dagegen vor Krankenhausschließungen, wenn die Kliniken mit weniger Geld auskommen sollen, und der Verband der Hausärzte vor spürbaren Folgen für die Versorgung der Kranken.
1: Chemnitz will das dritte Jahr in Folge die Kita-Beiträge erhöhen. Darüber soll nächste Woche zunächst der Jugendhilfeausschuss beraten, bevor die Vorlage im Juli in den Stadtrat geht. Die Einzelheiten von Lutz Escher.
3: Erst im vergangenen Jahr waren die Elternbeiträge um 4% gestiegen. Zum 1. September steht nun die nächste Erhöhung an. Als Grund nennt die Stadt die gestiegenen Löhne und die allgemeine Teuerung. So kostet ein Krippenplatz künftig 245 statt bisher 232 Euro. Die Kindergartenbetreuung steigt von 161 auf 171 Euro. Das Rathaus weist darauf hin, dass Chemnitz damit sachsenweit immer noch im Mittelfeld liegt. Dresden, Stolberg und Limbach-Oberfrohna seien beispielsweise deutlich teurer, Zwickau und Leipzig dagegen

0: Günstiger.
1: In einem Jahr ist Marienberg gleichzeitig Gastgeber für den Sächsischen Bergmanns-, Hütten- und Knappentag und den Deutschen UNESCO-Welterbetag. Am 1. Juni-Wochenende werden die beiden Veranstaltungen gefeiert. Geplant sind ein großer sächsischer bergmännischer Zapfenstreich, eine große Bergparade und ein Welterbekonzert. Außerdem werden sich die rund 50 Welterbestätten aus ganz Deutschland präsentieren.
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3: Heute wechselnd bewölkt, einzelne Schauer oder Gewitter, 18 bis 21 Grad. Morgen viele Wolken, nachmittags vom Westen her Schauer und Gewitter bis 20 Grad.
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3: A14 Leipzig Richtung Dresden, an der Auffahrt Nossen ein defekter Schwertransport. Die rechte Spur ist blockiert. Und ein defekter LKW auf der A72 Richtung Hof zwischen Plauen Süd und Pirk auf der rechten Spur. Geblitzt wird in Großhennersdorf Richtung Bernstadt an der Kirche. Einen schönen Mittwochmorgen, ich bin Stefan Bosinus, hab für Sie 70er, 80er und die schönsten Schlager. Aber hören wir mit Hani Hani, Elvin Stardust und jetzt Niki.

aber um 6.12 Uhr. Ach, Sie sind also auch schon wach. Sind Sie ein Morgenmensch? Also ich nicht wirklich. Oder obwohl ich verschiebe gern Dinge auf morgen und weil ich alles morgen mache, bin ich ja dann auch ein Morgenmensch, oder? Ja, guten Start in den Mittwoch mit Kleine Fischer auf Antenne Sachsen. 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

0: ich habe gesehen, einige Ballonfahrer waren auch schon unterwegs. Ja, schweben sie mal schön in diesem Mittwoch mit 70ern, 80ern und den schönsten Schlagern. Gleich Fats Domino, I'm Walking und danach Hoffmann und Hoffmann. Alles, was ich brauche, bist du nach den Antenne Sachsen Schlagzeilen um 6:30.
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11: Mit Stella Stürmer, schönen guten Morgen. Im Gesundheitssektor ist das Defizit offenbar größer als gedacht. Laut Bild sind die Ausgaben der gesetzlichen Krankenkassen im ersten Quartal um 7,8% gestiegen, mehr als vom Gesundheitsministerium angenommen. Damit drohen entweder strengere Reformen oder weiter steigende Beiträge trotz sinkender Leistungen. Die Zahl der Rentner in Deutschland hat nach Angaben der Rheinischen Post einen neuen Rekordwert erreicht. Ende vergangenen Jahres seien gut 19 Millionen Altersrenten gezahlt worden. Die Ausgaben dafür beliefen sich demnach auf etwa 300 Milliarden Euro. Fast jeder Dritte geht den Angaben zufolge mit Abschlägen vorzeitig in den Ruhestand. Mit 6 Kilogramm Cannabis ist ein US-Amerikaner bei der Einreise am Grenzübergang Schmilka geschnappt worden. Den Stoff wollte der 39-Jährige auf der Cannabismesse Mary Jane verkaufen, die morgen in Berlin beginnt. Trotz Freispruch für den Taucher-Feuerwehrmann, der während seiner Einsatzfahrt im Drehleiterwagen geblitzt wurde, wollen manche Retter künftig langsamer fahren. Das haben sie am Rande der Verhandlung erzählt. Da oft jede Minute zählt, könnte das dazu führen, dass sie bei Lebensgefahr manchmal zu spät kommen. Statt Affentheater gibt es im Auer Zoo der Minis ab heute ein Affenorakel. Die Zwergseidenäffchen werden um 13 Uhr das erste Spiel der deutschen Nationalmannschaft bei der Fußball-WM tippen.
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0: Heute wechselnd bewölkt, einzelne Schauer oder Gewitter, 18 bis 21 Grad. Morgen viele Wolken, nachmittags vom Westen her Schauer und Gewitter bis 20 Grad.
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0: A14 Leipzig Richtung Dresden, defekter Schwertransport an der Auffahrt Nossen Ost, die rechte Spur ist blockiert. Dann noch ein defekter LKW auf der A72 Richtung Hof zwischen Plauen Süd und Pirk auf der rechten Spur. Eine Fahrzeugpanne an der A13 Abfahrt Schwarzheide. Geblitzt wird in Groß-Hennersdorf Richtung Bernstadt an der Kirche.
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Dusty Springfield und die Pet Shop Boys um 6.42 Uhr. Hier ist Antenne Sachsen. Heute vor 100 Jahren starb der geniale Architekt Antoni Gaudí. Seine Kirche in Barcelona ist weltberühmt, aber bis heute nicht fertig. Die Sagrada Familia, die gibt's nun auch im Mini-Format aus Lego-Steinen. Und diese Version können Sie ja fertig bauen. Antoni Gaudí mochte keine geraden Linien. In der Natur, sagte er, gibt's die ja auch kaum. Und genau deshalb sehen seine Gebäude auch aus wie steingewordene Fantasie. Und von Gaudí jetzt zu Musik, die macht Gaudí. Hier ist Andreas Gabalier.

6.49 Uhr. Neue Meldung vom Antenne Sachsen Verkehrsdienst. Die A72 Richtung Hof ist gesperrt wegen Bergungsarbeiten zwischen Zwickau West und Reichenbach. Fliegen.

0: Antenne Sachsen gleich mit den Kinks und Lola.
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6: Mit Stella Stürmer, schönen guten Morgen. In Sachsen sollen auch im kommenden Schuljahr Lehrer an andere Schulen versetzt werden, wenn es dort viel Unterrichtsausfall gibt. Das Kultusministerium will diese

0: sogenannten Abordnungen sogar erhöhen, um den Stundenausfall zu stoppen. Die Bildungsgewerkschaft GEW kritisiert diese Pläne. Claudia Maas, stellvertretende Vorsitzende und Lehrerin einer Leipziger Schule.
1: Was hier passiert, greift nicht nur direkt in den Arbeitsalltag, sondern auch stark in den Familienalltag der Kolleginnen und Kollegen ein. Längere Wege, mehr Schulveranstaltungen, fremde Kolleginnen, wechselnde Pläne. Und an der Schule, aus der abgeordnet wird, entsteht prompt die nächste Lücke. So macht man den Beruf nicht attraktiver, sondern kaputt.
0: Eine Maschine der US-Armee hat außerplanmäßig auf dem Flughafen Dresden landen müssen. Die Maschine setzte am Dienstagnachmittag gegen 15.50 Uhr sicher auf und blieb nach ersten Informationen unbeschädigt. Das sagte Uwe Schuhart, Pressesprecher der Mitteldeutschen Flughafen AG. Zahlreiche Einsatzkräfte von Feuerwehr und Flughafen standen vorsorglich bereit. Nach einer Überprüfung konnte das Flugzeug am Abend seinen Flug fortsetzen. Spargel und Spitzenpolitik. Auf dem Tegeler See in Berlin hat am Abend die Spargelfahrt stattgefunden. Das ist eine Tradition des konservativen Seeheimer-Kreises der SPD. Diesmal waren auch Unionspolitiker mit dabei, Bayerns Ministerpräsident Söder von der CSU und CDU-Generalsekretär Linnemann.
2: Was ich einfach schätze, auch an dieser Koalition, ja, wir sind manchmal weit entfernt von den Inhalten, aber wir gehen anständig und vernünftig miteinander um.
0: Freundliche Worte vor einem Spitzentreffen der Koalition heute im Kanzleramt mit Arbeitgebern und Gewerkschaften. Da geht's um die geplanten Sozialreformen. Der portugiesische Star-Trainer José Mourinho wird wieder Trainer beim spanischen Fußballrekordmeister Real Madrid. Das hat sein bisheriger Verein Benfica Lissabon bestätigt. Demnach beträgt die Ablösesumme 15 Millionen Euro. Mourinho, auch bekannt als The Special One, hatte die Königlichen aus Madrid bereits zwischen 2010 und 2013 trainiert.
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4: Heute wechselnd bewölkt, einzelne Schauer oder Gewitter, 18 bis 21 Grad. Morgen viele Wolken, nachmittags vom Westen her Schauer und Gewitter bis 20 Grad.
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4: Berufsverkehr auf den Straßen mit den entsprechenden Staus. Außerdem eine Fahrzeugpanne an der A13-Abfahrt Schwarzheide. Auf der A14 Leipzig Richtung Nossen, defekter Schwertransport in der Auffahrt Nossen Ost, man kommt aber gut dran vorbei. Die A72 Richtung Hof ist gesperrt wegen Bergungsarbeiten zwischen Zwickau West und Reichenbach und zwischen Plauen Süd und Pirk, ein defekter LKW auf der rechten Spur. Geblitzt wird in Riesa, Straße an der Döllnitz, in Meißen auf der Talstraße stadtauswärts und in Leipzig auf der Gerhard-Elroth-Straße. Gleich die vorwurfsvolle Frage, aber auch ein bisschen lüstern. Warum hast du nicht Nein gesagt? Roland Kaiser, Mighty Kelly, zuvor die Kings und Lola. Einen schönen Mittwochmorgen.

0: 7.12 Uhr.
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Gleich 7.17 Uhr, schönen guten Morgen, hier ist Antenne Sachsen. Morgen startet die Fußball-WM und die FIFA verkauft nun Grüße auf der Stadion-Anzeigetafel. Fans können ihren Namen oder eine kurze Botschaft einblenden lassen. Der Spaß heißt Super Shoutout, kostet umgerechnet rund 70 Euro. Also am Sonntag beim Spiel von Deutschland, da würde ich hier einblenden lassen, 5:0 für Deutschland.

0: Antenne Sachsen gleich mit den Pudis.
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4: Mit Stella Störmer, schönen guten Tag. Die US-Armee hat mit Angriffen auf den Iran begonnen. Das teilte das zuständige US-Regionalkommando in der Nacht mit. US-Präsident Trump hatte nach dem Abschuss eines amerikanischen Kampfhubschraubers mit Vergeltung gedroht. Die beiden Piloten waren dabei unverletzt geblieben. Internationale Konflikte befeuern den Extremismus in Sachsen. Das steht im Verfassungsschutzbericht für das vergangene Jahr. Demnach gäbe es eine zunehmende Radikalisierung sowohl in der rechten als auch in der linken Szene. Der Landkreis Görlitz und die taiwanische Stadt Taichung haben gestern in Berlin eine Vereinbarung zur künftigen Zusammenarbeit unterzeichnet. Geplant sind gemeinsame Projekte unter anderem in den Bereichen Wirtschaft, Digitalisierung, Energiewende und Kultur. Ziel ist ein stärkerer Austausch zwischen beiden Regionen. Mit einem Konzert im Dresdner Habichtstadion startet Helene Fischer heute ihre 360-Grad-Stadion-Tour. Die riesige Bühne steht dabei direkt in der Mitte. Gekrönt wird die Konstruktion von einem großen Würfel, der mit Bildschirmen umgeben ist.
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0: Heute wechselnd bewölkt, einzelne Schauer oder Gewitter, 18 bis 21 Grad. Morgen viele Wolken, nachmittags vom Westen her Schauer und Gewitter bis 20 Grad.
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0: Berufsverkehr auf den Straßen. Außerdem ist die A72 Richtung Hof gesperrt wegen Bergungsarbeiten zwischen Zwickau West und Reichenbach. Es wird Zwickau West von der Autobahn runtergeleitet. Geblitzt wird in Meißen auf der Talstraße, in Riesa auf der Straße an der Döllnitz und in Leipzig auf der Gerhard-Elroth-Straße.
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0: 7.44 Uhr, gleich 7:45.
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0: Eine Übersicht der Konzerte sehen Sie auf unserer Internetseite antennesachsen.de. Gisela, Sie haben ja auch mitgemacht, möchten am Sonntag zu Joss Stone.
2: Oh, super, sehr gern, mit meiner Tochter zusammen.
0: Ja, da gibt's Soul-Musik vom Feinsten. I put a spell on you. Toll, oder?
2: Super toll.
0: Ja, Sonntag, Joss Stone, Parkbühne Leipzig. Sie bekommen 2 Konzertkarten geschenkt.
2: Das ist eine schöne Überraschung. Vielen Dank.
0: So, und auch Sie können gewinnen. Wir haben noch Karten für Bryan Adams, Deep Purple, OMD oder auch Matthias Reim, den wir jetzt hören.
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0: Antenne Sachsen, gleich mit Andreas Martin.
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6: Mit Stella Stürmer, schönen guten Morgen. Mit 6 Kilo Cannabis ist ein US-Amerikaner bei der Einreise am Grenzübergang Schmilka geschnappt worden. Den Stoff wollte der 39-Jährige auf der Cannabis-Messe Mary Jane verkaufen, die morgen in Berlin beginnt. Dazu kommt es jetzt nicht mehr. Auf Antrag der Staatsanwaltschaft Dresden wurde Haftbefehl erlassen. Die Mary Jane ist nach eigenen Angaben die weltweit größte Cannabis-Messe. Seit den gesetzlichen Lockerungen ist der Markt in Deutschland immer größer geworden. Der gestrige Prozess um das Blitzerfoto des ehemaligen Feuerwehrmanns Rai Lange aus Taucher könnte ein gefährliches Nachspiel haben. Denn auch nachdem er gestern vom Amtsgericht Eilenburg freigesprochen wurde, drosseln nun manche Rettungskräfte ihre Anfahrtsgeschwindigkeiten grundsätzlich. Das haben uns Feuerwehrleute am Rande der Verhandlung erzählt.
7: Also natürlich fährt man also jetzt nach der Urteilsverkündung, ich behaupte das einfach mal, in dem Moment jetzt sinniger, sage ich mal.
8: Man fährt nicht mehr so schnell. Im 30er-Bereich bin ich auch plus 40 gefahren. Oder wenn man in den Ort reinkommt, bremst man runter, fährt nicht mehr mit 80 durch, sondern mit 60, weil man das einfach im Hinterkopf hat.
6: Im Ernstfall zählt allerdings manchmal jede Minute. Der Malerweg in der Sächsischen Schweiz wird 20 Jahre alt. Die 116 Kilometer lange Wanderroute ist für die Region ein touristisches Highlight und Imageträger über die Grenzen von Sachsen hinaus. Dieser Erfolg wird heute mit einem Festakt auf der Festung Königstein gefeiert. Luisa Lippert berichtet.
9: Die Geschichte des Malerwegs reicht mehr als 200 Jahre zurück. Caspar David Friedrich nutzte den historischen Vorläufer, ebenso Karl Maria von Weber, Hans Christian Andersen und zahlreiche weitere Maler, Komponisten und Schriftsteller. Mitte des 19. Jahrhunderts geriet die Route in Vergessenheit. Anfang der 2000er Jahre wurde der Malerweg dann wiederentdeckt.

0: überarbeitet und neu ausgeschildert, sodass er am 10. Juni 2006 eingeweiht werden konnte.
1: Die deutschen Fußballerinnen haben die WM-Quali erfolgreich abgeschlossen. Das Team von Bundestrainer Christian Wück gewann das letzte Spiel in Slowenien mit 2:0. Die WM-Teilnahme im kommenden Jahr in Brasilien hatten die deutschen Frauen schon vor dem Spiel sicher. Und Alba Berlin ist dem FC Bayern in die Finalserie um die deutsche Basketballmeisterschaft gefolgt. Die Berliner gewannen das entscheidende Playoff-Halbfinale gegen Bamberg mit 97:66.
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3: Heute wechselnd bewölkt, einzelne Schauer oder Gewitter, 18 bis 21 Grad. Morgen viele Wolken, nachmittags vom Westen her Schauer und Gewitter bis 20 Grad.
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3: Berufsverkehr auf den Straßen. Außerdem ist die A72 Richtung Hof gesperrt wegen Bergungsarbeiten zwischen Zwickau West und Reichenbach. Es wird Zwickau West abgeleitet. In Leipzig einen Lkw-Unfall auf der Radefelder Allee. Geblitzt wird in Chemnitz auf der Annaberger Straße, Groß-Hennersdorf an der Kirche, in Eschdorf Richtung Rossendorf nach dem festen Blitzer und in Meißen auf der Talstraße.
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3: 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Let's Twist Again, gleich von Chubby Checker. Camouflage und jetzt Andreas Martin, Amore Mio.

Schwungvoll, Chubby Checker auf Antenne Sachsen. Es ist 8.13 Uhr. Guten Morgen. Der Fußballrasen, der soll vertrocknet sein im WM-Camp unserer Fußballnationalmannschaft. Deswegen hat der DFB jetzt einen eigenen Gärtner einfliegen lassen. Irre, oder? Ja. Morgen geht's los mit der WM. Sonntag 19 Uhr, das erste Spiel unserer Mannschaft. Finale ist am 19. Juli und einen Tag zuvor ist sie in Hamburg, Samantha Fox, bei einer großen 80er-Jahre-Party zusammen mit lauter Künstlern, die wir auch hier auf Antenne Sachsen spielen. Sandra, Starship, Gazebo, Nick Kershaw, Kim Wilde und Alpha Will.

0: Antenne Sachsen gleich mit Racy und Some Girls.
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9: Mit Stella Stürmer. Schönen guten Morgen. Der diesjährige Mai war weltweit der zweitwärmste seit Beginn der Aufzeichnungen. Besonders in Westeuropa gab es eine ungewöhnlich frühe und intensive Hitzewelle. Frankreich, Großbritannien, Irland und Portugal litten besonders unter den extremen Bedingungen. Eine Verfolgungsfahrt mit der Polizei hatte gestern in Lauterbernsbach einen schweren Unfall zur Folge. Der abgehauene Peugeot-Fahrer war dort mit einem Transporter kollidiert, der gegen eine Hauswand krachte. Eine Person wurde verletzt. Um den Stundenausfall an Sachsens Schulen zu stoppen, will das Kultusministerium noch mehr Lehrer von Schule zu Schule pendeln lassen. Die Bildungsgewerkschaft GEW kritisiert, dass das nur ein für viele belastendes Notfallinstrument und keine Dauerlösung sei. Die NASA hat die Besatzung für die Mission Artemis 3 bekannt gegeben. Neben drei amerikanischen Astronauten wird der italienische ESA-Astronaut Luca Parmitano mit an Bord sein. Artemis 3 soll Tests in der Erdumlaufbahn für eine spätere Mondlandung durchführen. 2028 sollen mit Artemis 4 wieder Menschen auf dem Mond landen. 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
0: Heute wechselnd bewölkt, einzelne Schauer oder Gewitter, 18 bis 21 Grad. Morgen viele Wolken, nachmittags vom Westen her Schauer und Gewitter bis 20 Grad.
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0: Berufsverkehr auf den Straßen, außerdem ist die A72 Richtung Hof gesperrt wegen Bergungsarbeiten zwischen Zwickau West und Reichenbach. Es wird Zwickau West abgeleitet. In Leipzig ein LKW-Unfall auf der Radefelder Allee. Geblitzt wird in Chemnitz auf der Annaberger Straße, Groß-Hennersdorf an der Kirche, in Eschdorf Richtung Rossendorf nach dem festen Blitzer und in Meißen auf der Talstraße.
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8.42 Uhr. Guten Morgen, hier ist Antenne Sachsen. Die beliebtesten Vornamen in Deutschland, laut einer neuen Statistik, sind das Sophia und Noah. Das dritte Jahr in Folge. Ist echt praktisch, ne? Da kann man in den Kindergärten viele Namensschilder einfach helfen.

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9: Mit Stella Stürmer. Schönen guten Tag. Die Bundesregierung steht enorm unter Druck. In den nächsten Wochen soll sie der Erwartung gerecht werden, ein großes Reformpaket zu schnüren. Arbeitsmarkt, Steuern, Rente. Es sind die dicken Fische des Gemeinwesens, um die es da geht. Ein wichtiger Schritt heute ist ein Treffen mit den Sozialpartnern im Kanzleramt. Arbeitgeber und Gewerkschaften sollen ihren Senf dazu geben. Die Präsidentin des Sozialverbandes VdK, Bentele, wünscht sich:
10: Wir brauchen wirklich mal eine gute Geschichte, ein gutes Narrativ, dass dieser Sozialstaat Teil unserer Lösung ist und nicht vor allem unser großes Problem. Und das geht mir im Moment in allen öffentlichen Diskussionen viel zu viel unter.
9: Das sagte Bentele im ZDF. Mit konkreten Ergebnissen ist heute Abend aber noch nicht zu rechnen. Die Corona-Pandemie beschäftigt weiter die Gerichte. In Bonn beginnt heute ein Prozess, in dem es um Corona-Masken geht. Ein Hamburger Unternehmen fordert vom Bund mehr als 460 Millionen Euro. Die Firma war nach eigenen Angaben vom damaligen Gesundheitsminister Spahn beauftragt worden, Masken zu liefern. Der Auftrag wurde zurückgezogen, das betroffene Unternehmen sah aber bereits einen Kaufvertrag abgeschlossen. Bei der heute beginnenden internationalen Luft- und Raumfahrtausstellung in Schönefeld bei Berlin will sich Sachsen als Hightech-Standort präsentieren. Der Freistaat hätte mit der Mikroelektronik, langjähriger industrieller Expertise, Forschungskraft und innovativen Unternehmen starke Voraussetzungen, um ein führender Standort für Weltraumtechnologien zu werden. Das sagte Wirtschaftsminister Dirk Panther. Bei der Schau am Flughafen BER präsentieren 18 sächsische Unternehmen bis Sonntag ihre Produkte und Projekte. In einem Jahr ist Marienberg gleichzeitig Gastgeber für den sächsischen Bergmanns Hütten- und Knappentag und den deutschen UNESCO-Welterbetag. Am 1. Juni-Wochenende werden die beiden Veranstaltungen gefeiert. Cindy Einhorn mit den Einzelheiten.
11: Auftakt für das Festwochenende wird ein großer sächsischer bergmännischer Zapfenstreich. Auch eine Bergparade mit rund 1000 Trachtenträgern und 400 Bergmusikern ist geplant. Die Orchester aus Schneeberg, Frohnau und Olbernhau werden dann zu einem Welterbekonzert aufspielen. Neben der traditionellen Musik wird es an dem Wochenende für jeden Geschmack etwas geben, von Schlager über Pop bis hin zu Rock. Außerdem werden sich die rund 50 Welterbestätten aus ganz Deutschland präsentieren.
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12: Heute wechselnd bewölkt, einzelne Schauer oder Gewitter, 18 bis 21 Grad. Morgen viele Wolken, nachmittags vom Westen her Schauer und Gewitter bis 20 Grad.
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12: Die A72 Richtung Hof ist gesperrt wegen Bergungsarbeiten zwischen Zwickau West und Reichenbach. Es wird Zwickau West von der Autobahn runtergeleitet. Ein LKW-Unfall in Leipzig auf der Radefelder Allee, Wasserrohrbruch in Zwickau, Weitblick. Und dann blickt man noch auf die aktuellen Blitzer. Schirgeswalde aus Richtung Soland kommend, in Chemnitz auf der Annaberger Straße und zwischen Denkritzer Schmiede und Krimmitschau. Für Ihren Start in den Mittwoch gibt es 70er, 80er und die schönsten Schlager. Ich bin Stefan.

0: von Secret Service um 9.14 Uhr.
1: Willkommen im Paradies.
0: Willkommen bei Antenne Sachsen, das Paradies für die 70er, die 80er und die schönsten Schlager. Die Sendung heißt Guten Morgen Sachsen, ich bin Stefan Bodinos.
1: Gut, Ihr Name wird Ihnen jedenfalls helfen, deshalb hat man Sie wohl auch hierher geschickt. Allmählich werden die da oben schlauer.
0: Na, wenn Sie das sagen.
1: Haben Sie schon gefrühstückt?
0: Ja klar, bin ja schon 4:30 aufgestanden.
1: Sind Sie sehr müde?
0: Nee, also die Musik hier, die treibt einen ja an. Ja, kennen Sie Susi Quattro?
1: Ja, ja, die habe ich gesehen und auch gehört.
0: 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August wieder nach Leipzig, wird dort ein Konzert geben auf der Parkbühne und Konzertkarten gibt es zu gewinnen auf unserer Internetseite antennesachsen.de. Dort einfach anmelden.
1: Je eher, desto besser.
0: Und wir spielen jetzt einen der größten Hits von Susi Quattro, If You Can't Give Me Love.
1: Gut.
0: Und das war einer meiner Lieblingsschauspieler, Spencer Tracy. Heute vor 59 Jahren ging er von uns.

0: Sachsen gleich mit Sound Convoy und deren Version von Aber dich gibt's nur einmal für mich.
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8: Mit Stella Stürmer, schönen guten Morgen. Der diesjährige Mai war weltweit der zweitwärmste seit Beginn der Aufzeichnungen. Besonders in Westeuropa gab es eine ungewöhnlich frühe und intensive Hitzewelle. Frankreich, Großbritannien, Irland und Portugal litten besonders unter den extremen Bedingungen. Eine Verfolgungsfahrt mit der Polizei hatte gestern in Lauterbernsbach einen schweren Unfall zur Folge. Der abgehauene Peugeot-Fahrer war dort mit einem Transporter kollidiert, der gegen eine Hauswand krachte. Eine Person wurde verletzt. Um den Stundenausfall an Sachsens Schulen zu stoppen, will das Kultusministerium noch mehr Lehrer von Schule zu Schule pendeln lassen. Die Bildungsgewerkschaft GEW kritisiert, dass das nur ein für viele belastendes Notfallinstrument und keine Dauerlösung sei. Die NASA hat die Besatzung für die Mission Artemis 3 bekannt gegeben. Neben drei amerikanischen Astronauten wird der italienische ESA-Astronaut Luca Parmitano mit an Bord sein. Artemis 3 soll Tests in der Erdumlaufbahn für eine spätere Mondlandung durchführen. 2028 sollen mit Artemis 4 wieder Menschen auf dem Mond landen. 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
0: Heute wechselnd bewölkt, einzelne Schauer oder Gewitter, 18 bis 21 Grad. Morgen viele Wolken, nachmittags vom Westen her Schauer und Gewitter bis 20 Grad.
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0: A14 Leipzig Richtung Halle, eine ungesicherte Unfallstelle auf der Standspur zwischen Gröbers und Halle Ost. Die A72 Richtung Hof ist jetzt nicht mehr gesperrt, aber es laufen immer noch Bergungsarbeiten zwischen Zwickau West und Reichenbach. Die rechte Spur ist dort blockiert. Ein LKW-Unfall in Leipzig auf der Radefelder Allee und geblitzt wird in Schirgeswalde aus Soland kommend in Großhennersdorf an der Kirche und in Chemnitz auf der Annaberger Straße.
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0: Antenne Sachsen, jetzt mit einem Hit aus den 80ern von City, mit Original-Filmzitaten aus einem Schwarz-Weiß-Film mit Humphrey Bogart und Ingrid Bergman.
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0: Casablanca.

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9:52 Uhr, hier ist Antenne Sachsen mit 70ern, 80ern und den schönsten Schlagern. Dauert gerade ein bisschen länger. In Dresden auf der W6 Meißner Landstraße, da gab es einen Unfall mit mehreren Fahrzeugen zwischen der Straße zum Tierheim und der A4-Auffahrt Dresden-Altstadt. Gleich Gloria Gaynor, I Will Survive, und das ist Peter Maffay.

0: Antenne Sachsen gleich mit Udo Jürgens.
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9: Mit Stella Störmer, schönen guten Tag. Nach einem schweren Lkw-Unfall musste die A72 am Morgen zwischen Zwickau-West und Reichenbach voll gesperrt werden. Laut Polizei war bereits in der Nacht ein Sattelzug mit Anhänger verunglückt. Nach ersten Erkenntnissen soll der Fahrer gegen 2.30 Uhr am Steuer eingeschlafen sein. Er kam zur Untersuchung ins Krankenhaus. Der Laster rasierte mehrere Leitplanken und kam vor einer Brücke zum Stehen. Dabei entstand ein Sachschaden von rund 125.000 Euro. Für die Bergung wurde ein Kran angefordert, der seit 7 Uhr im Einsatz ist. Um den Stundenausfall an Sachsens Schulen zu stoppen, will das Kultusministerium im kommenden Schuljahr noch mehr Lehrer von Schule zu Schule pendeln lassen. Die Bildungsgewerkschaft GEW kritisiert das scharf. Claudia Maas, stellvertretende Vorsitzende und Lehrerin einer Leipziger Schule, sagt:
10: Wer Unterrichtsausfall wirklich bekämpfen will, braucht mehr Personal, nicht mehr Verschiebemasse. Der Arbeitgeber trägt eine Verantwortung für die Lebenssituation der Lehrkräfte, die er abordnet. Es fehlt auch hier wieder an wertschätzender Kommunikation, an klaren Zumutbarkeitsgrenzen und an echten Ausgleich.
9: Der Ukraine-Krieg wird für Russland immer unerträglicher. Diese Einschätzung hat Kanzler Merz in der Unionsfraktion abgegeben. Das berichtet die Rheinische Post unter Berufung auf Sitzungsteilnehmer. Demnach erklärte Merz, Russland verliere inzwischen im 5. Monat in Folge mehr als 30.000 Soldaten. Das habe massive Auswirkungen auf die wirtschaftliche Leistungsfähigkeit Russlands. Man müsse daher mit der Hilfe für die Ukraine durchhalten, so der Kanzler. Ein immer größerer Teil der neuen Wohngebäude in Deutschland wird mit Wärmepumpen beheizt. Knapp 3/4 der fast 59.000 Wohngebäude, die letztes Jahr gebaut wurden, nutzen hauptsächlich Wärmepumpen für Heizenergie. Das hat das Statistische Bundesamt mitgeteilt. Binnen 10 Jahren hat sich der Anteil damit mehr als verdoppelt. Im Auer Zoo der Minis wird ein Äffchen-Orakel die Deutschlandspiele bei der WM tippen. Los geht es heute mit dem ersten Tipp um 13 Uhr. Die Ergebnisse vorhersagen sollen die Zwergseidenäffchen aus Brasilien. Sie bekommen dafür 2 Futternäpfe mit besonderen Leckerbissen und den jeweiligen Flaggen. Für welchen Napf sich die Tiere mehr interessieren, der wird als Sieger vom Platz gehen. Sollten sich die Tiere für keinen oder beide Näpfe gleichermaßen interessieren, gibt es ein Unentschieden.
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0: Heute wechselnd bewölkt, einzelne Schauer oder Gewitter, 18 bis 21 Grad. Morgen viele Wolken, nachmittags vom Westen her Schauer und Gewitter bis 20 Grad.
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0: A72 Richtung Hof, Bergungsarbeiten zwischen Zwickau-West und Reichenbach auf der rechten Spur. Ampelausfall auf der B169 zwischen Hainichen und Frankenberg. Lkw-Unfall in Leipzig, Radefelder Allee. Ein Unfall in Dresden auf der B6, Meißner Landstraße zwischen der Straße zum Tierheim und der A4 Auffahrt Dresden-Altstadt. Für beide Richtungen ist jeweils

0: nur eine Spur abwechselnd frei. Geblitzt wird auf der A72 Hof Richtung Chemnitz zwischen Zwickau Ost und Hartenstein und auf der S95 Gelenau aus Kamenz kommend am alten Gasthof.
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0: Einen angenehmen Mittwoch, wo auch immer Sie uns gerade hören, aber gibt's gleich mit The Day Before You Came, außerdem Tracy Ullman, They Don't Know und zu Beginn Bruder Jürgens, aber bitte mit

0: Oder soll es vielleicht doch ein Keks sein?
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die gehen aus Altersgründen nicht mehr auf Tour, haben aber in London ja diese wunderbare Show mit den Avataren, aber Voyage. Und er steht aber mit seinen 81 Jahren noch immer auf der Bühne. Er braucht das. Heute Abend ein Konzert in Los Angeles. Hier ist Rod Stewart auf Antenne Sachsen. Outside another yellow wind.

0: Antenne Sachsen gleich mit Musik aus den 70ern von Cloud. Save me.
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0: Antenne Sachsen gleich mit John Travolta und Olivia Newton-John. You're the one that I want.
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15: Mit Stella Störmer, schönen guten Tag. In Deutschland könnte es Engpässe bei Blutkonserven geben, weil der Kreis der Blutspender schrumpft. Davor warnen die Blutspendedienste des Deutschen Roten Kreuzes vor dem Weltblutspendetag am 14. Juni. Mehr von Katrin Müller.
16: In der Generation der Babyboomer ist der Anteil der Menschen, die regelmäßig Blut spenden, besonders groß. Wegen individueller Vorerkrankungen scheiden viele Ältere aber aus dem Pool aus und Jüngere halten sich eher zurück. Deshalb wird der Kreis der Spender kleiner.
15: Porsche will in Leipzig 200 Stellen abbauen. Das berichten mehrere Medien übereinstimmend. Grund sind demnach sinkende Absatzzahlen. Die Pläne seien mit der IG Metall und dem Betriebsrat abgestimmt. Demnach soll alles auf freiwilliger Basis passieren. Wenn sich bis August keine 200 Freiwilligen für Aufhebungsverträge finden, würden die Stellen erhalten bleiben, heißt es. Zuletzt waren bereits viele Verträge mit Leiharbeitern nicht verlängert worden. Auf der Dresdner Washingtonstraße hat es am frühen Abend einen schlimmen Unfall gegeben. Gegen 18 Uhr wurde ein 16-Jähriger von einem Auto erfasst. Dabei erlitt der Jugendliche laut einem Polizeisprecher lebensbedrohliche Verletzungen. Nach ersten Erkenntnissen war der junge Mann vor dem Zusammenstoß vor einem Bus über die Fahrbahn gelaufen. Der 47 Jahre alte Autofahrer blieb unverletzt. Der Malerweg in der Sächsischen Schweiz wird 20 Jahre alt. Die 116 Kilometer lange Wanderroute ist für die Region ein touristisches Highlight und Imageträger über die Grenzen von Sachsen hinaus. Dieser Erfolg wird heute mit einem Festakt auf der Festung Königstein gefeiert. Luise Lippert berichtet.
17: Die Geschichte des Malerwegs reicht mehr als 200 Jahre zurück. Caspar David Friedrich nutzte den historischen Vorläufer, ebenso Karl Maria von Weber, Hans Christian Andersen und zahlreiche weitere Maler, Komponisten und Schriftsteller. Mitte des 19. Jahrhunderts geriet die Route in Vergessenheit. Anfang der 2000er Jahre wurde der Malerweg dann wiederentdeckt, überarbeitet und neu ausgeschildert, sodass er am 10. Juni 2006 eingeweiht werden konnte.
15: Der portugiesische Star-Coach José Mourinho wird wieder Trainer beim spanischen Fußballrekordmeister Real Madrid. Das hat sein bisheriger Verein Benfica Lissabon bestätigt. Demnach beträgt die Ablösesumme 15 Millionen Euro. Mourinho, auch bekannt als The Special One, hatte die Königlichen aus Madrid bereits zwischen 2010 und 2013 trainiert.
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19: Heute wechselnd bewölkt, einzelne Schauer oder Gewitter, 18 bis 21 Grad. Morgen viele Wolken, nachmittags vom Westen her Schauer und Gewitter bis 20 Grad.
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19: Ein Unfall auf der A13 Richtung Dresden zwischen Großrehschen und der Raststätte Freienhufener Eck. A72 Chemnitz Richtung Zwickau zwischen Chemnitz Süd und Stolberg Nord, 3 Kilometer Stau, eine Viertelstunde dauert es länger. Ein Unfall mit einem Fahrradfahrer in Meißen auf der Großenhainer Straße, Ecke Gartenstraße, dann ein LKW-Unfall in Leipzig auf der Radefelder Allee und geblitzt wird auf der A72 Hof Richtung Chemnitz zwischen Zwickau Ost und Hartenstein und in Chemnitz auf dem Südring

0: Tina Turner und jetzt Helene Fischer auf Antenne Sachsen. Da bespielen 70er, 80er und die schönsten Schlager. Heute startet sie ihre Tour. Was darf da nicht fehlen?
1: Also auf gar keinen Fall darf auf der Tour mein Ingwertee fehlen. Ansonsten kann alles andere sich variieren, aber Ingwertee muss immer dabei sein.
0: 19 Uhr steht sie im Dresdner Rudolf-Habe-Stadion auf der Bühne. Die ist ganz in der Mitte, ist nämlich ihre 360-Grad-Tour.

0: Antenne Sachsen gleich mit Udo Lindenberg.
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Altimora auf Antenne Sachsen. Heute vor 100 Jahren starb der geniale Architekt Antoni Gaudí. Seine Kirche in Barcelona ist weltberühmt, aber bis heute nicht fertig. Die Sagrada Familia, die gibt's nun auch im Mini-Format aus Lego-Steinen. Und diese Version können Sie ja fertig bauen. Antoni Gaudí mochte keine geraden Linien. In der Natur, sagte er, gibt's die ja auch kaum. Und genau deshalb sehen seine Gebäude auch aus wie steingewordene Fantasie. Und von Gaudí jetzt zu Musik, die macht Gaudí. Hier sind die Draufgänger auf Antenne Sachsen.

0: Sie sind bei Antenne Sachsen. Gleich einer der schönsten Schlager von Jürgen Drews.
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5: Mit Stella Stürmer. Schönen guten Tag. Während der Ampelregierung haben sie für heftige Diskussionen gesorgt. Mittlerweile sind Wärmepumpen in Neubauten oft die erste Wahl. Von knapp 60.000 Wohnungen und Häusern, die letztes Jahr fertiggestellt worden sind, nutzen 3/4 Wärmepumpen als Hauptheizquelle. Anders sieht's bei älteren Gebäuden aus. Hier wird überwiegend noch mit Erdgas geheizt. Die NASA möchte in den nächsten Jahren wieder Menschen auf den Mond bringen. Die Crew für einen weiteren Testlauf steht jetzt fest. Ein Deutscher ist nicht dabei. Mit an Bord der Artemis 3 werden 3 amerikanische und ein italienischer Astronaut sein. Der Test findet in der Erdumlaufbahn statt. 2028 soll es dann auf den Mond gehen. Das Ergebnis der Jugendbeiratswahl in Zwickau steht fest. Die meisten Stimmen holte der 16-jährige Jakob Naundorf. Die Wahlbeteiligung lag bei 6,1%. Die offizielle Einsetzung des neuen Jugendbeirats erfolgt am 25. Juni durch den Stadtrat. Dann sollen die 9 Kandidaten mit den meisten Stimmen direkt als Mitglieder berufen werden. In einem Jahr ist Marienberg gleichzeitig Gastgeber für den sächsischen Bergmannshütten- und Knappentag und den deutschen UNESCO-Welterbetag. Am 1. Juni-Wochenende werden die beiden Veranstaltungen gefeiert. Cindy Einhorn mit den Einzelheiten.
6: Auftakt für das Festwochenende wird ein großer sächsischer bergmännischer Zapfenstreich. Auch eine Bergparade mit rund 1000 Trachtenträgern und 400 Bergmusikern ist geplant. Die Orchester aus Schneeberg, Frohnau und Olbernhau werden dann zu einem Welterbekonzert aufspielen. Neben der traditionellen Musik wird es an dem Wochenende für jeden Geschmack etwas geben, von Schlager über Pop bis hin zu Rock. Außerdem werden sich die rund 50 Welterbestätten aus ganz Deutschland präsentieren.
5: Pünktlich zur warmen Jahreszeit erstrahlt die Reichsstraße in Borna in neuem Glanz. Neue Überspanner mit bunten Lampions schmücken ab sofort die zentrale Einkaufsstraße. Die Deko soll die Innenstadt zum 775. Stadtjubiläum optisch aufwerten. In den Wintermonaten sollen die Lampions wie gewohnt durch die Weihnachtsbeleuchtung ersetzt werden. Die Stadtverwaltung bedankt sich explizit bei allen Beteiligten für die erfolgreiche Umsetzung des Projekts.
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7: Heute teils aufgelockert, teils stärker bewölkt. Es gibt sonnige Abschnitte, ab dem Nachmittag spätestens und am Abend dann aber Schauer und Gewitter. Windig, 16 bis 21 Grad und die nächsten Tage weiter unbeständig, immer wieder auch mit Regenschauern dazwischen.
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7: A72 Chemnitz Richtung Zwickau, hier Stau aktuell zwischen Chemnitz Süd und Stolberg Nord. In Meißen ein defekter LKW auf der Fabrikstraße stadtauswärts Richtung Kreisverkehr und Unfallsperrung in Leipzig, der Radefelder Allee am Abzweig nach Schkeuditz. Es blitzt A4 Dresden Richtung Görlitz zwischen Dresden-Neustadt und Wildermann, B99 Ostritz Richtung Zittau, dann in Burkhardsgrün auf der Hauptstraße in der 30er-Zone, in Litschen bei Losa in der 30er-Zone und Taucher an der Feuerwache. Außerdem Chemnitz, Leipziger Straße, stadteinwärts, Höhe Eisstadion in der 50er-Zone und in Dresden auf der Hechtstraße bei Tempo 30.
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hübsch mit den Synthesizern. 5 Jahre später hat die englische Band Status Quo da eine rockige Version draus gemacht. Wurde ein Nummer-1-Hit, aber weil Bolland und Bolland das Lied geschrieben haben, bekommen sie natürlich auch die Tantiemen. Also haben auch was von dem Erfolg der Neufassung. Status Quo in the Army Now.

0: Antenne Sachsen gleich mit Albert Hammond.
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0: Antenne Sachsen jetzt mit dem Duo Rosenstolz. Die inzwischen verstorbene Sängerin Anna R. ist ja in Ost-Berlin aufgewachsen. Was hast du so für Musik gehört, als ihr Kind war?
1: Ich habe tatsächlich nicht so viel, das war uncool, nicht so viel Ostmusik gehört. Das kam erst später, als ich dann auch gemerkt habe, was da für eine Qualität hintersteckt und wie viel Musikalität dahinter steckt. Also in der Jugend habe ich wirklich alles gehört, glaube ich, was irgendwie aus dem Westen kam. Es durfte nur nicht langweilig sein.
0: Rosenstolz und Liebe ist alles.

0: Antenne Sachsen, gleich mit Musik aus den 70ern von Smokey.
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2: Mit Oliver Heinze, guten Tag. In Deutschland könnte es Engpässe bei Blutkonserven geben, weil der Kreis der Blutspender schrumpft. Davor warnen verschiedene Blutspendedienste vor dem Weltblutspendetag am 14. Juni. Der Grund? In der Generation der Babyboomer ist der Anteil der Menschen, die regelmäßig Blut spenden, besonders groß. Wegen individueller Vorerkrankungen scheiden viele Ältere aber aus dem Pool aus und Jüngere halten sich eher zurück. Der gestrige Prozess um das Blitzerfoto des ehemaligen Feuerwehrmanns Rai Langer aus Taucher könnte ein gefährliches Nachspiel haben. Denn auch nachdem er gestern vom Amtsgericht Eilenburg freigesprochen wurde, drosseln nun manche Rettungskräfte ihre Anfahrtsgeschwindigkeiten grundsätzlich. Das haben uns Feuerwehrleute am Rande der Verhandlung erzählt.
3: Also natürlich fährt man also jetzt nach der Urteilsverkündung, ich behaupte das einfach mal, in dem Moment jetzt sinniger, sage ich mal.
4: Man fährt nicht mehr so schnell. Im 30er-Bereich bin ich auch bloß 40 gefahren. Oder wenn man in den Ort reinkommt, bremst man runter, fährt nicht mehr mit 80 durch, sondern mit 60, weil man das einfach im Hinterkopf hat.
2: Im Ernstfall zählt allerdings manchmal jede Minute. Ein immer größerer Teil der neuen Wohngebäude in Deutschland wird mit Wärmepumpen beheizt. Knapp 3/4 der fast 59.000 Wohngebäude, die letztes Jahr gebaut wurden, nutzen hauptsächlich Wärmepumpen für Heizenergie. Das hat das Statistische Bundesamt mitgeteilt. Binnen 10 Jahren hat sich der Anteil damit mehr als verdoppelt. Die NASA möchte in den nächsten Jahren wieder Menschen auf den Mond bringen. Die Crew für einen weiteren Testlauf steht jetzt fest. Ein Deutscher ist nicht dabei. Mit an Bord der Artemis 3 werden 3 amerikanische und 1 italienischer Astronaut sein. Der Test findet in der Erdumlaufbahn statt. 2028 soll es dann auf den Mond gehen. Der Motorrad-Grand Prix auf dem Sachsenring am 2. Juli steuert auf einen neuen Besucherrekord zu. Der Chef vom ADAC Sachsen, Klaus Klötzner, spricht von Verkaufszahlen, die über dem Vorjahresniveau liegen. Zur Erinnerung, 2025 waren 256.000 Tickets verkauft worden, so viele wie noch nie. Vom 10. bis zum 12. Juli trifft sich auf dem Sachsenring die Weltelite des Motorradrennsports. Es ist das einzige WM-Rennen in Deutschland.
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5: Es ist mal locker, mal stärker bewölkt. Es gibt wenig Sonnenschein, immer wieder dichte Wolken. Die bringen über den Tag jetzt auch einige Schauer und Gewitter mit sich. Windig dazu, 16 bis 21 Grad. Morgen bleibt es wechselhaft mit Schauern und Gewittern. Ab und zu ein paar Lichtblicken, 14 bis 19 Grad. Und auch Richtung Wochenende weiter unbeständig, etwas milder. Bis zu 22 Grad am Freitag.
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5: Vorsicht, A4 Chemnitz Richtung Dresden, ein defekter LKW zwischen Chemnitz Ost und Frankenberg, Reifenteile liegen hier auf der Fahrbahn und auf der A4 Chemnitz Richtung Erfurt zwischen Merane und Schmölln auch ein Gegenstand auf der Standspur, ragt auch auf die rechte Spur kurz vor der Landesgrenze zu Thüringen. Dann die A9 Leipzig Richtung Nürnberg, es brennt ein LKW zwischen Weißenfels und Naumburg, die Fahrbahn ist jetzt voll gesperrt. Dann liegen Gegenstände auf der A72 Chemnitz Leipzig am Rastplatz Heiner See in beiden Richtungen gut aufpassen und A72 Chemnitz Richtung Zwickau, Stau zwischen Chemnitz Süd und Stolberg Nord. In Leipzig ist außerdem die Radefelder Allee voll gesperrt nach einem LKW-Unfall am Abzweig nach Schkeuditz. Es blitzt A9 Nürnberg Richtung Berlin am Schkeuditzer Kreuz in der Überfahrt auf die A14 Richtung Dresden. B99 in Ostritz Richtung Zittau, dann Eschdorf, Pirnaer Straße Richtung Radeberg in der Haltestelle am Steinbruch, in Hoyerswerda auf der Kolpingstraße beidseitig, dann Taucher an der Feuerwache. Außerdem Chemnitz, Leipziger Straße stadteinwärts am Eisstadion und Dresden-Hechtstraße bei Tempo 30.
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1: Eine Übersicht der Konzerte sehen Sie auf unserer Internetseite antennesachsen.de. Gisela, Sie haben ja auch mitgemacht, möchten am Sonntag zu Joss Stone.
2: Oh, super, sehr gern, mit meiner Tochter zusammen.
1: Ja, da gibt's Soul-Musik vom Feinsten. I put a spell on you. Toll, oder?
2: Super toll.
1: Ja, Sonntag, Joss Stone, Parkbühne Leipzig. Sie bekommen 2 Konzertkarten geschenkt.
2: Das ist eine schöne Überraschung. Vielen Dank.
1: So, und auch Sie können gewinnen. Wir haben noch Karten für Bryan Adams, Deep Purple, OMD oder auch Matthias Reim, den wir jetzt hören.
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0: Sie sind bei Antenne Sachsen. Wir haben gleich für Sie Brunner und Brunner.
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Mixed Emotions auf Antenne Sachsen. Schönen Mittwochmittag. Ich bin ja ein Büchernarr. Meine Vorfahren waren auch Buchbinder. Ich lese meist auch 2-3 Bücher, mehr oder weniger parallel. Aber jetzt geht's um ein Buch. Da hoffen wir alle, dass dieses Buch niemals geschrieben wird. Die ganze Geschichte jetzt musikalisch meisterhaft verpackt von den Pudis.

Stelle vor, irgendwo gibt es einen Planeten, auf dem intelligente Wesen leben. Sie sehen vielleicht genauso aus wie wir. Und auf diesem Planeten gibt es Bibliotheken voll mit Büchern, geschrieben von Dichtern, Philosophen und Wissenschaftlern. Und vielleicht, wenn auf der Welt der Hass und die Gier so groß werden, dass nichts, aber auch nichts mehr sie retten kann, dann vielleicht gibt es dort auch ein Buch, das heißt Der Untergang der Erde. Es wird über uns berichten, über unser Leben, über unseren Tod und über Feuer, das so

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0: Antenne Sachsen gleich mit Udo Jürgens.
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0: Mit Oliver Heinze. Guten Tag. Viele Haus- und Kinderärzte sowie Kliniken in ganz Deutschland bleiben heute geschlossen. Als Zeichen gegen die Sparpläne der Bundesregierung. Die Kliniken kritisieren unter anderem Einschnitte beim Pflegegeld und warnen zum Beispiel davor, dass es noch schwerer werden könnte, zeitnah einen Arzttermin zu bekommen. Fluglärm sorgt seit gestern über Sachsen für Aufsehen. Die US Army verlegt derzeit wieder Hubschrauberstaffeln nach Osten. Mehr von Lutz Escher.
12: Gestern und heute donnerten die Helikopter in mehreren Staffeln über die Region. Es handelte sich sowohl um Kampfhubschrauber als auch um Transportmaschinen. Zu Truppenbewegungen der US-Streitkräfte macht das Luftfahrtamt der Bundeswehr in der Regel keine Angaben. Es handelt sich aber wohl um eine turnusmäßige Verlegung nach Polen mit Tankstopps in Dresden. Dort musste gestern ein Kleinflugzeug der US-Armee wegen technischer Probleme notlanden.
0: Porsche will in Leipzig 200 Stellen abbauen. Das berichten mehrere Medien übereinstimmend. Grund sind sinkende Absatzzahlen. Die Pläne seien mit der IG Metall und dem Betriebsrat abgestimmt. Demnach soll alles auf freiwilliger Basis passieren. Wenn sich bis August keine 200 Freiwilligen für Aufhebungsverträge finden, würden die Stellen erhalten bleiben, heißt es. Zuletzt waren bereits viele Verträge mit Leiharbeitern nicht verlängert worden. Beim Leipziger Porsche-Werk arbeiten aktuell gut 4.600 Menschen. Um die bedrohte Tierart zu retten, sind in Berlin 400.000 Jungaale ausgesetzt worden. Der europäische Aal war Fisch des Jahres 2025. Sein Bestand sinkt seit Jahren. Die Kooperation mit Frankreich soll zu einem Erhalt beitragen. Die Tiere werden in Havel, Spree und Dahme ausgesetzt. Hier sollen sie in geschützte Umgebung heranwachsen und nach 8 bis 12 Jahren wieder in den Nordatlantik entlassen werden. Der von den USA abgewiesene Schiedsrichter Omar Atan ist bei der Rückkehr nach Somalia von seinen

0: Landsleuten begeistert empfangen worden. Am Flughafen begrüßten Offizielle und hunderte Anhänger mit somalischen Flaggen den Unparteiischen. Eigentlich sollte Atan bei der Fußball-WM Spiele leiten, er durfte aber wegen Sicherheitsbedenken nicht in die USA einreisen.
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2: Bis zum Abend teilweise aufgelockert mit Sonnenschein, es ziehen aber einige Schauer und auch Gewitter durch. Die Höchstwerte um die 21 Grad, windig, mitunter auch stürmisch in den höheren Lagen und in Gewitternähe. Und die nächsten Tage weiter unbeständig. Es gibt Sonne, es gibt Wolken, Wind, Regen, Gewitter. Kühlere Temperaturen morgen 14 bis 19 Grad. Am Freitag geht's wieder leicht rauf.
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2: A4 Dresden Richtung Chemnitz, Achtung, Gegenstände zwischen Wilsdruf und dem Dreieck Nossen. Dann brennt ein LKW auf der A9 Leipzig Richtung Nürnberg. Die Autobahn ist voll gesperrt zwischen Weißenfels und Naumburg, Stau hier ab dem Kreuz Ribbachtal. A14 Leipzig Richtung Magdeburg, ein totes Tier zwischen Halle-Drotha und Lübbe-Jün auf der rechten Spur. Dann die A14 Leipzig Richtung Dresden mit zwei defekten LKW zwischen Naunhof und Klinger. Und A72 Chemnitz Richtung Zwickau zwischen Chemnitz Süd und Stolberg Nord, 3 Kilometer Stau. Die neuesten Blitzer A9 Nürnberg Richtung Berlin am Schkeuditzer Kreuz in der Überfahrt auf die A14 Richtung Dresden. Dann Görlitz auf dem Siebenbörner Richtung Rauschwalde. Gersdorf auf dem Hofgraben kurz vom Ortsausgang. Es blitzt in Eschdorf, Pirnaer Straße Richtung Radeberg in der Haltestelle am Steinbruch. Hoyerswerda, Kolpingstraße beidseitig und Leipzig, Plautstraße stadteinwärts.
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0: Antenne Sachsen. Jetzt mit dem Sänger, der ist bekannt für seine Stimmungshits, aber er liebt auch die Ruhe. Er war zum Beispiel auch auf dem Jakobsweg in Spanien.
1: Mir hat das wahnsinnig gut getan. Also, du musst dir vorstellen, du bist den ganzen Tag unterwegs. Du kommst ins Ziel. Das macht dich ja glücklich.
2: Jakobsweg kann ich in dem Sinne nur empfehlen für Leute, die was vielleicht gehen wollen, um zu sich zu kommen.
0: Eine Empfehlung von DJ Ötzi. Hier ist er zusammen mit Nick P., ein Stern, der deinen Namen trägt.

0: Antenne Sachsen gleich mit Bonnie M.
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Real Life auf Antenne Sachsen. In Dresden wird heute noch laufend geholfen. Im Sportpark Ostra startet nachher der 5. Sonnenblumenlauf. Das Motto: laufend gegen Krebs. Ab 16 Uhr kann mitgelaufen werden. Kinder, Einzelläufer, Teams, alle sind willkommen. Der Einstieg ist während der Laufzeit jederzeit möglich. Nachmeldung vor Ort auch. Gelaufen wird bis 18.30 Uhr. Danach gibt's Auswertung und Siegerehrung. Und jetzt was zum Aufwärmen und Lockermachen. Also ich laufe in Gedanken mit. Ja, hier ist Bubble Schulz.

0: Antenne Sachsen gleich mit Secret Service.
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6: Mit Oliver Heinze. Guten Tag. Bei einer Razzia zur Bekämpfung von Kinderpornografie hat die Kriminalpolizei in Chemnitz, dem Erzgebirgskreis und Mittelsachsen mehrere Gebäude durchsucht und Speichermedien sichergestellt. Cindy Einhorn mit den Einzelheiten.
7: In den vergangenen Tagen gab es über 20 Einsätze. Durchsucht wurden Wohnungen beispielsweise in Chemnitz, Freiberg, Brand-Erbisdorf, Lichtenau, Auebad, Schlema und Stolberg. Sichergestellt wurden über 50 Handys, Dutzende Computer und weit mehr als 100 andere Speichermedien. Die Ermittlungen richten sich in den verschiedenen Fällen gegen insgesamt 21 Männer im Alter zwischen 15 und 66 Jahren. Festnahmen gab es bei der konzentrierten Aktion keine. Die Medien müssen jetzt ausgewertet werden.
6: Übernimmt Israel gezielt und gewaltvoll das Westjordanland? Das wirft die Menschenrechtsorganisation Amnesty International der Regierung des Landes vor. In einem neuen Bericht heißt es, dass Israel die Annexion des besetzten Westjordanlandes zum Politikziel gemacht habe. In den vergangenen Jahren habe eine gezielte ethnische Säuberung stattgefunden. Im Westjordanland leben überwiegend Palästinenser. Im sächsischen Handwerk schwindet die Hoffnung auf eine Trendwende. Nach Einschätzung des sächsischen Handwerktages setzt sich der Abwärtstrend bei den Betrieben fort. In der aktuellen Konjunkturumfrage bewertete nur noch ein Drittel der Unternehmen die eigene Geschäftslage mit gut. Vor Corona waren es noch 70%. Krisen habe es zwar auch schon früher gegeben, neu sei aber, dass niemand mehr Licht am Horizont sehe, sagte der Präsident des Handwerktages Uwe Nostitz. Seit Jahren würden die Probleme angesprochen, aber es ändere sich nichts. Über 19 Millionen Rentner. So viele gab es noch nie in Deutschland. Das berichtet die Rheinische Post. Umgerechnet bedeutet das Ausgaben von etwa 300 Milliarden Euro. Laut dem Bericht geht fast jeder Dritte vorzeitig in Rente und bekommt dafür lieber weniger Geld. Der Fußball ist unpolitisch. Das ist ein beliebtes Argument von Verbänden und Funktionären, nur stimmt das oft nicht. Kurz vor dem WM-Start hat der Iran mit einem Spielabbruch gedroht, wenn es bei Auftritten des Teams in den Stadien zu Protesten gegen die islamische Führung kommen sollte. Der iranische Fußballverband habe die FIFA zudem mehrfach aufgefordert, sicherzustellen, dass iranische Zuschauer ausschließlich die offizielle Flagge der Islamischen Republik ins Stadion bringen dürfen und nicht die alte persische Flagge.
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8: Es ist wolkig oder stark bewölkt, dazu Schauer und einzelne Gewitter.

0: Bei 18 bis 20 Grad heute Nachmittag. Der Abend und die Nacht dann dicht bewölkt mit Schauern vom Erzgebirge bis zur Oberlausitz. Auch zeitweise leichter Regen bei 10 bis 5 Grad. Ja, und morgen viele Wolken, bis zum Vormittag noch ein bisschen Regen. Später wechselnd bewölkt mit Schauern und Gewittern bei 15 bis 18 Grad.
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0: A4 Dresden Richtung Chemnitz zwischen Wilstrow und dem Dreieck Nossen Gegenstände auf der Fahrbahn. Dresden Richtung Görlitz zwischen Bautzen Ost und Weißenberg 1 Kilometer Stau. A13 Berlin Richtung Dresden zwischen Thiendorf und Radeburg 1 Kilometer Stau. Und A72 Chemnitz Richtung Zwickau zwischen Chemnitz Süd und Stolberg Nord 6 Kilometer Stau. Es blitzt B173 Zwickau äußere Dresdner Straße stadteinwärts am Brückenberg. Am Ortsausgang Grüner die Chemnitzer Straße Richtung Wüstenbrand und Leipzig auf der Prager Straße.
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Kylie Minogue und Jason Donovan auf Antenne Sachsen. Die beliebtesten Vornamen in Deutschland, laut einer neuen Statistik, sind das Sophia und Noah. Das dritte Jahr in Folge ist praktisch, da kann man in den Kindergärten viele Namensschilder einfach hängen lassen. Sophia und Noah, ja, die beliebtesten Mütternamen müssten dann eigentlich Laura und Julia sein. Das waren nämlich vor über 30 Jahren die beliebtesten Mädchennamen. Und eine Julia, beziehungsweise Englisch Julia, wurde einst von Chris Rea besungen, nämlich seine Tochter. Julia, jetzt auf Antenne Sachsen und danach gibt's Howard Carpendale.

0: gleich auf Antenne Sachsen die Dresdner Band Elektra und Nie zuvor.
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0: Antenne Sachsen gleich mit Reinhard May.
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8: Mit Oliver Heinze, guten Tag. Fluglärm sorgt seit gestern über Sachsen für Aufsehen. Die US Army verlegt derzeit wieder Hubschrauberstaffeln nach Osten. Gestern und heute donnerten die Helikopter in mehreren Staffeln über die Region. Es handelte sich sowohl um Kampfhubschrauber als auch um Transportmaschinen. Zu Truppenbewegungen der US-Streitkräfte macht das Luftfahrtamt der Bundeswehr in der Regel keine Angaben. Es handelt sich aber wohl um eine turnusgemäße Verlegung nach Polen mit Tankstopps in Dresden. Schnelleres Internet für Millionen Menschen. Die Bundesregierung will den Glasfaserausbau beschleunigen und hat dafür eine entsprechende Reform auf den Weg gebracht. So sollen beispielsweise Genehmigungen schneller erteilt werden, damit Bauarbeiten früher starten können. Auch entlang der Bahnstrecken soll der Ausbau von Mobilfunknetzen einfacher werden. Nach einem schweren Lkw-Unfall war die A72 Richtung Hof heute stundenlang gesperrt. Tina Wojnowski, was war da passiert?
9: Ja, laut Polizei war bereits in der Nacht ein Sattelzug mit Anhänger verunglückt. Der Fahrer, 48 Jahre alt, soll gegen 2:30 zwischen Zwickau-West und Reichenbach am Steuer eingeschlafen sein. Der Laster rasierte mehrere Leitplanken und kam vor einer Brücke zum Stehen. Dabei entstand ein Sachschaden von rund 125.000 Euro. Der Fahrer blieb unverletzt. Der Lkw musste mit einem Kran geborgen werden. Erst gegen 10:45 war die Autobahn wieder frei.
8: Brennende Wohnhäuser und Autos, vermummte Randalierer. In der nordirischen

0: In Hauptstadt Belfast hat es gewaltsame Proteste gegeben. Demonstranten gerieten mit der Polizei aneinander, mehrere Autos wurden in Brand gesetzt. Auslöser war ein Messerangriff in Belfast. Dem Tatverdächtigen, einem Mann aus dem Sudan, wird vorgeworfen, einen Mann schwer verletzt zu haben. Kerkeling for President. Eine Online-Petition zur Nominierung des Komikers Harpe Kerkeling zum Bundespräsidenten hat schon 20.000 Unterschriften gesammelt. Der Aufruf auf der Plattform Kompakt richtet sich an die Fraktionsführungen von Union, SPD, Grünen und Linken. Begründet wird er unter anderem mit Kerkelings Rede beim Gedenkakt zur Buchenwaldbefreiung im April. Bundespräsident Steinmeier gibt sein Amt nächstes Jahr ab.
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2: Es ist wolkig oder stark bewölkt, dazu Schauer und einzelne Gewitter bei 18 bis 20 Grad heute Nachmittag. Der Abend und die Nacht dann dicht bewölkt mit Schauern vom Erzgebirge bis zur Oberlausitz, auch zeitweise leichter Regen bei 10 bis 5 Grad. Ja, und morgen viele Wolken, bis zum Vormittag noch ein bisschen Regen, später wechselnd bewölkt mit Schauern und Gewittern bei 15 bis 18 Grad.
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2: A4 Dresden Richtung Görlitz zwischen Bautzen Ost und Weißenberg 1 Kilometer Stau. A13 Berlin Richtung Dresden zwischen Thiendorf und Radeburg 1 Kilometer Stau. Die A14 Leipzig Richtung Dresden zwischen Dreieck-Partenau und Klinger 5 Kilometer stockend. Und A72 Chemnitz Richtung Zwickau zwischen Chemnitz-Rottluff und Stolberg Nord im Moment 9 Kilometer Stau. Gute Dreiviertelstunde mehr rechnen. Es blitzt Dresden Strehlener Straße 30er Zone und die B6 Bautzener Straße Höhe Mordgrundbrücke sowie in Groß-Hennersdorf die Bernstädter Straße Richtung Bernstadt.
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0: Antenne Sachsen mit 70ern, 80ern und den schönsten Schlagern. Und jeden Freitagabend unsere Schlager der Woche. Hier mal kurz angespielt, Platz 9, Joey Heindle, schwer zu erklären. Und die Melodie kennen Sie doch.
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0: Ja, das Original stammt von Effa David. Words hören wir jetzt. Und Sie können gern für unsere Schlager der Woche abstimmen. Das ist ja schließlich unsere höhere Hitparade. Gehen Sie dazu auf antennesachsen.de. Zu gewinnen gibt's auch was, und zwar eine JBL Bluetooth Box.

0: Antenne Sachsen gleich mit dem englischen Original von Ein Bett im Kornfeld. Let Your Love Flow von den Bellamy Brothers.
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0: Antenne Sachsen gleich mit New York Groove von Hello aus den 70ern.
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7: Mit Oliver Heinze. Guten Tag. Fluglärm sorgt seit gestern über Sachsen für Aufsehen. Die US Army verlegt derzeit wieder Hubschrauberstaffeln nach Osten. Gestern und heute donnerten die Helikopter in mehreren Staffeln über die Region. Es handelte sich sowohl um Kampfhubschrauber als auch um Transportmaschinen. Zu Truppenbewegungen der US-Streitkräfte macht das Luftfahrtamt der Bundeswehr in der Regel keine Angaben. Es handelt sich aber wohl um eine turnusgemäße Verlegung nach Polen mit Tankstopps in Dresden. Schnelleres Internet für Millionen Menschen. Die Bundesregierung will den Glasfaserausbau beschleunigen und hat dafür eine entsprechende Reform auf den Weg gebracht. So sollen beispielsweise Genehmigungen schneller erteilt werden, damit Bauarbeiten früher starten können. Auch entlang der Bahnstrecken soll der Ausbau von Mobilfunknetzen einfacher werden. Nach einem schweren Lkw-Unfall war die A72 Richtung Hof heute stundenlang gesperrt. Tina Wojnowski, was war da passiert?
8: Ja, laut Polizei war bereits in der Nacht ein Sattelzug mit Anhänger verunglückt. Der Fahrer, 48 Jahre alt, soll gegen 2:30 zwischen Zwickau-West und Reichenbach am Steuer eingeschlafen sein. Der Laster rasierte mehrere Leitplanken und kam vor einer Brücke zum Stehen. Dabei entstand ein Sachschaden von rund 125.000 Euro. Der Fahrer blieb unverletzt. Der Lkw musste mit einem Kran geborgen werden. Erst gegen 10:45 war die Autobahn wieder frei.
7: Brennende Wohnhäuser und Autos, vermummte Randalierer. In der nordirischen Hauptstadt Belfast hat es gewaltsame Proteste gegeben. Demonstranten gerieten mit der Polizei aneinander, mehrere Autos wurden in Brand gesetzt. Auslöser war ein Messerangriff in Belfast. Dem Tatverdächtigen, einem Mann aus dem Sudan, wird vorgeworfen, einen Mann schwer verletzt zu haben. Kerkeling vor Präsident. Eine Online-Petition zur Nominierung des Komikers Harpe Kerkeling zum Bundespräsidenten hat schon 20.000 Unterschriften gesammelt. Der Aufruf auf der Plattform Kompakt richtet sich an die Fraktionsführungen von Union, SPD, Grünen und Linken. Begründet wird er unter anderem mit Kerkelings Rede beim Gedenkakt zur Buchenwaldbefreiung im April. Bundespräsident Steinmeier gibt sein Amt nächstes Jahr ab.
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9: Heute Abend und in der Nacht dicht bewölkt. Es gibt Schauer vom Erzgebirge bis zur Oberlausitz, auch zeitweise leichter Regen. Und das bei Tiefstwerten 10 bis 5 Grad. Morgen dann viele Wolken, bis zum Vormittag noch etwas Regen. Später wechselnd bewölkt mit Schauern und Gewittern bei 15 bis 18 Grad.
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9: A13 Berlin Richtung Dresden zwischen Thiendorf und Radeburg, 3 Kilometer Stau.

0: Die A14 Leipzig Richtung Dresden zwischen Dreieck Partenaue und Klinger 5 Kilometer stockend und A72 Chemnitz Richtung Zwickau zwischen Chemnitz-Rottluff und Stolberg Nord 9 Kilometer Stau. Aktuelle Blitzer B170 Kipsdorf Richtung Altenberg versteckt rechts nach dem Lokschuppen und Heinrichsort Prinz-Heinrich-Straße Richtung Liechtenstein.
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0: Antenne Sachsen, jetzt mit Helene Fischer. Die startet ja nachher ihre große Tour in Dresden im Rudolf-Harbe-Stadion. Und auf welchen Song freut sie sich am meisten, den live zu präsentieren?
1: Uff, das ist eine ganz schwierige Frage, denn natürlich haben wir so viele Songs, die so wunderschön werden zu performen. Also wir haben tolle Tänzer, also es wird sowieso ein Highlight. Aber ein Song, den ich ja noch nie live gesungen habe, wird heute Nacht sein. Darauf freue ich mich, ja.
0: Ja, Platz 1 der deutschen Singlecharts. Heute Nacht von Helene Fischer. Und falls Sie beim Konzert in Dresden mit dabei sind, ab 19 Uhr, dann viel Spaß.
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0: Sie sind bei Antenne Sachsen. Gleich einer der schönsten Schlager von Jürgen Drews.
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schönen Mittwochabend. Hier ist Antenne Sachsen. Es soll vertrocknet sein, der Fußballrasen im WM-Camp unserer Fußballnationalmannschaft. Deswegen hat der DFB jetzt einen eigenen Gärtner einfliegen lassen. Ja, der Rasen ist so trocken. Der passt eigentlich perfekt zur sportlichen Durststrecke bei den letzten Weltmeisterschaften, oder? Ich meine, bei uns in Sachsen vertrocknet nichts. Da gibt's in den nächsten Tagen immer mal wieder Regen. Und auch jetzt schauen wir musikalisch mit der Gruppe Perl auf die Regen.

0: Sie hören Antenne Sachsen, gleich die Münchner Freiheit.
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7: Mit Oliver Heinze. Bei einer Razzia zur Bekämpfung von Kinderpornografie hat die Kriminalpolizei in Chemnitz, dem Erzgebirgskreis und Mittelsachsen mehrere Gebäude durchsucht und Speichermedien sichergestellt. Cindy Einhorn mit den Einzelheiten.
8: In den vergangenen Tagen gab es über 20 Einsätze. Durchsucht wurden Wohnungen beispielsweise in Chemnitz, Freiberg, Brand-Erbisdorf, Lichtenau, Auebad, Schlema und Stolberg. Sichergestellt wurden über 50 Handys, Dutzende Computer und weit mehr als 100 andere Speichermedien. Die Ermittlungen richten sich in den verschiedenen Fällen gegen insgesamt 21 Männer im Alter zwischen 15 und 66 Jahren. Festnahmen gab es bei der konzentrierten Aktion keine. Die Medien müssen jetzt ausgewertet werden.
7: Porsche will in Leipzig 200 Stellen abbauen. Das berichten mehrere Medien übereinstimmend. Grund sind sinkende Absatzzahlen. Die Pläne seien mit der IG Metall und dem Betriebsrat abgestimmt. Demnach soll alles auf freiwilliger Basis passieren. Wenn sich bis August keine 200 Freiwilligen für Aufhebungsverträge finden, würden die Stellen erhalten bleiben, heißt es. Zuletzt waren bereits viele Verträge mit Leiharbeitern nicht verlängert worden. Beim Leipziger Porsche-Werk arbeiten aktuell gut 4.600 Menschen. Meine Eltern interessieren sich genügend für die Videogames, die ich im Internet zocke. So empfinden nur gut die Hälfte der Kinder und Jugendlichen in Deutschland, wie aus einer Umfrage des Kinderhilfswerks hervorgeht. Knapp zwei Drittel sagen zwar, die Erwachsenen wissen, was sie zocken, sie sprechen aber nicht regelmäßig mit ihnen darüber. Ganz besondere Badegäste haben sich heute Morgen am Adria-Strand niedergelassen. In der Nähe vom beliebten Badeort Rimini tauchten plötzlich mehrere tausend Bienen auf und belagerten einen Sonnenschirm. Experten gehen davon aus, dass die Königin des Volks dort gelandet und der Schwarm ihr gefolgt ist. Ein Bienenzüchter konnte die Tiere weglocken, gestochen wurde niemand. Lesen für den Weltrekord. Im Stadion vom Bundesligist Mainz haben gut 7.500 Kinder synchron ein Gedicht in einer Laola-Welle vorgetragen. In verschiedenen Gruppen lasen die Kids gemeinsam mit Jugendbuchautor Stefan Gemmel hintereinander einzelne Wörter laut vor, die auf der Leinwand der Arena erschienen. Dabei standen sie auf, um die Laola-Welle zu imitieren. Für jedes Kind gab es zum Abschluss eine offizielle Weltrekordurkunde.
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9: Heute Abend und in der Nacht dicht bewölkt. Es gibt Schauer vom Erzgebirge bis zur Oberlausitz, auch zeitweise leichter Regen und das bei Tiefstwerten 10 bis 5 Grad. Morgen dann viele Wolken, bis zum Vormittag noch etwas Regen. Später wechselnd bewölkt mit Schauern und Gewittern bei 15 bis 18 Grad.
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9: A13 Berlin Richtung Dresden zwischen Thiendorf und Radeburg 2 Kilometer Stau und es blitzt B170 Kipsdorf Richtung Altenberg rechts nach dem Lokschuppen in Heinrichsort Prinz-Heinrich-Straße Richtung Liechtenstein und Keinsdorf Brauereistraße Richtung Keinsdorfer Brücke.

Winner Takes It All von ABBA auf Antenne. Moment. Entschuldigung, Gesundheit. Ja, es fliegt wieder so viel Zeug hier rum. Ja, Antenne Sachsen, Mittwochabend, Wolfgang Peter hören wir gleich. Der Himmel brennt und ist voll mit irgendwelchen Pollen. Und Roxette hören wir vorher noch mit Listen to Your Heart.

0: Antenne Sachsen, gleich mit Musik aus den 70ern von Smokey.
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1: Eine Übersicht der Konzerte sehen Sie auf unserer Internetseite antennesachsen.de. Gisela, Sie haben ja auch mitgemacht, möchten am Sonntag zu Joss Stone.
2: Oh, super, sehr gern, mit meiner Tochter zusammen.
1: Ja, da gibt's Soul-Musik vom Feinsten. Toll, oder?
2: Super toll.
1: Ja, Sonntag, Joss Stone, Parkbühne Leipzig. Sie bekommen 2 Konzertkarten geschenkt.
2: Das ist eine schöne Überraschung. Vielen Dank.
1: So, und auch Sie können gewinnen. Wir haben noch Karten für Bryan Adams, Deep Purple, OMD oder auch Matthias Reim, den wir jetzt hören.
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Die Träume längst begraben mit dem Teufel auf Du.

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7: Mit Oliver Heinze. In Deutschland gibt es trotz hoher Arbeitslosigkeit noch immer über 1 Million offene Stellen. Das zeigt die aktuelle Stellenerhebung des Instituts für Arbeitsmarkt- und Berufsforschung. Auf 100 freie Stellen kommen demnach 264 Arbeitslose. Ein Problem? Viele, die einen Job suchen, haben keine Ausbildung. Die meisten offenen Stellen verlangen das aber. Das Expertengremium zum Neubau der Dresdner Carola-Brücke hat sich in seinen Beratungen auf einen Favoriten unter den 4 Entwürfen geeinigt. Es ist das Modell der Planergemeinschaft Leonard, André und Partner aus Dresden und Knight Architects. Pauline Möckel berichtet.
8: Die gut gestaltete, schlanke sowie transparente Brückenkonstruktion füge sich angenehm zurückhaltend in die historische Dresdner Altstadt ein, hieß es zur Begründung im Bauausschuss, wo das Ranking heute vorgestellt wurde. Demnach erfüllen alle 4 Entwürfe die Anforderungen und sind auch realisierbar. Dennoch konnte das Gremium bei der Begutachtung klar einen besten, zweit-, dritt- und viertbesten Brückenentwurf ausmachen. Die Einschätzung dient als fachliche Empfehlung und Entscheidungshilfe. Am 3. September soll der Stadtrat dann entscheiden, welcher Entwurf umgesetzt wird.
7: Für Sachsens Landwirtschaft könnten sich bei den EU-Fördergeldern ab 2028 wichtige Änderungen ergeben. In Brüssel wird gerade über die künftige Agrarpolitik beraten. Und nach Ansicht von Landwirtschaftsminister von Breitenbuch geht der aktuelle Vorschlag in die richtige Richtung. Geplant sind unter anderem mehr Unterstützung für kleinere Betriebe. Von Breitenbuch spricht von Rückenwind für Sachsen und fordert, dass die Regeln am Ende auch in der Praxis gut umsetzbar sind. Urlaubsinseln wie Mallorca oder Kreta sind besonders anfällig für den Klimawandel und wirtschaftlich abhängig vom Tourismus. Die EU-Kommission will Europas Inseln und Küsten deshalb schützen, indem lokale Wirtschaften breiter aufgestellt und der Umweltschutz in den Gebieten gefördert werden. Konkrete Probleme sind etwa Wasserknappheit und Meeresverschmutzung. Er gilt als eines der größten Talente im deutschen Profifußball. Mittelfeldspieler Kenneth Eichhorn wechselt zur kommenden Saison von Zweitligist Hertha BSC nach Leverkusen. Die Werkself zieht dafür eine Ausstiegsklausel in Höhe von 8 bis 9 Millionen Euro. Wie Sky berichtet, unterschreibt der 16-Jährige einen Vertrag bis 2031. Auch Vereine wie der FC Bayern oder Liverpool haben sich um Eichhorn bemüht.
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9: Immer wieder zieht Regen durch und morgen zeigt sich der Donnerstag dann ebenfalls sehr durchwachsen mit teils starkem Wind und Temperaturen maximal so um die 15, 16 Grad. Am Freitag sieht's ähnlich aus. Freundlicher wird's dann wieder in Richtung Wochenende.
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9: Kurzer Blick noch auf die Straßen. In Dresden Hansastraße zwischen Rödauer Straße und Großenhainer Straße ein Unfall, da ist die Straße aktuell gesperrt. Und geblitzt wird noch am Ortsausgang Grüner auf der Chemnitzer Straße Richtung Wüstenbrand steht ein Superblitzer und es blitzt in Kainsdorf auf der Brauereistraße Richtung Kainsdorfer Brücke.
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5: Immer wieder zieht Regen durch und morgen zeigt sich der Donnerstag dann ebenfalls sehr durchwachsen mit teils starkem Wind und Temperaturen maximal so um die 15, 16 Grad. Am Freitag sieht's ähnlich aus, freundlicher wird's dann wieder in Richtung Wochenende.
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5: Schauen wir auf die Straßen. Vorsicht auf der A4 Dresden Richtung Chemnitz. Zwischen Frankenberg und Chemnitz Ost liegen Reifenteile. Auf der A4 Chemnitz Richtung Erfurt, Höhe Limbach-Oberfrohnland, defektes Auto in der Baustelle. Außerdem auf der A4 Richtung Erfurt zwischen Schmölln und Ronneburg ein Gummiteil auf der mittleren Spur und in Dresden Hansastraße, hier zwischen Rödauer Straße und Großenhainer Straße, Behinderung nach einem Unfall. Auf der Dresdner Straße bis Meißner Landstraße, der B6 zwischen Grüner Weg und am Ohnenfeld, Behinderung nach einem Unfall. Und geblitzt wird am Ortsausgang Grüner auf der Chemnitzer Straße Richtung Wüstenbrand.

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1: Immer wieder regnet es, auch in der kommenden Nacht. Und dann recht frische Temperaturen zwischen 12 und 9 Grad. In den hohen Lagen geht es teilweise auf bis zu 5 Grad zurück. Morgen wird es durchwachsen und auch ziemlich windig, in Teilen stürmisch, bei maximal 15, 16 Grad. Am Freitag sieht es ähnlich aus. Das Wochenende kommt dann wieder freundlicher und wärmer daher.
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1: Schauen wir auf die Straßen A4 Chemnitz Richtung Erfurt. In Höhe Limbach-Oberfroda steht ein defektes Auto in der Baustelle. Dann immer noch Reifenteile auf der A9 Nürnberg Richtung Leipzig, zwischen Hermsdorfer Kreuz und Bad Klosterlausnitz, da auch ein defekter LKW. Und in Dresden auf der Hansastraße zwischen Rödauer Straße und Großenhainer Straße ein Unfall und dort Sperrung. Geblitzt wird noch am Ortsausgang Grüner auf der Chemnitzer Straße in Richtung Wüstenbrand steht der Superblitzer.
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1: Immer wieder regnet es auch in der kommenden Nacht und dann recht frische Temperaturen zwischen 12 und 9 Grad. In den hohen Lagen geht es teilweise auf bis zu 5 Grad zurück. Morgen wird es durchwachsen und auch ziemlich windig, in Teilen stürmisch bei maximal 15, 16 Grad. Am Freitag sieht es ähnlich aus. Das Wochenende kommt dann wieder freundlicher und wärmer daher.
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1: Immer wieder regnet es auch in der kommenden Nacht und dann recht frische Temperaturen zwischen 12 und 9 Grad. In den hohen Lagen geht es teilweise auf bis zu 5 Grad zurück. Morgen wird es durchwachsen und auch ziemlich windig, in Teilen stürmisch bei maximal 15, 16 Grad. Am Freitag sieht es ähnlich aus. Das Wochenende kommt dann wieder freundlicher und wärmer daher.
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1: Regnerisch und zugezogen ist es. Auch der Donnerstag zeigt sich bedeckt mit teilweise starkem Wind und maximal 15 bis 16 Grad. Der Freitag insgesamt auch noch durchwachsen und ziemlich windig. Am Samstag, da wird es dann wieder freundlicher und wärmer.
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1: Regnerisch und zugezogen ist es. Auch der Donnerstag zeigt sich bedeckt mit teilweise starkem Wind und maximal 15 bis 16 Grad. Der Freitag insgesamt auch noch durchwachsen und ziemlich windig. Am Samstag, da wird es dann wieder freundlicher und wärmer.
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